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1: Ja, diese Nacht zeigt sich klar und trocken bei Tiefstwerten um die 15 Grad. Heute der Pfingstsonntag, teils schön Sonne, teils aber auch stärker bewölkt. Am Nachmittag sind Schauer möglich, 24 bis 28 Grad. 28 Grad auch am Pfingstmontag sowie am Dienstag, da überwiegend sonnig.

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1: Guten Morgen. Ja, dieser Pfingstsonntag zeigt sich teils schon sonnig, teils aber auch stärker bewölkt. Am Nachmittag sind Schauer möglich, 24 bis 28 Grad. Bis zu 28 Grad auch morgen am Pfingstmontag sowie am Dienstag, da überwiegend sonnig.

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1: Guten Morgen. Ja, dieser Pfingstsonntag zeigt sich teils schön sonnig, teils aber auch stärker bewölkt. Am Nachmittag sind Schauer möglich, 24 bis 28 Grad. Bis zu 28 Grad auch morgen am Pfingstmontag, sogar am Dienstag, da überwiegend sonnig.
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1: Mit Ingo Enke. Guten Morgen. Christen in Sachsen und auf der ganzen Welt begehen heute das Pfingstfest. Die Hintergründe erklärt unsere Kirchenredakteurin Maxi Konang.
2: Pfingsten gilt als eines der wichtigsten Feste im Christentum. Gefeiert wird dabei die Aussendung des Heiligen Geistes an die Jünger Jesu. Der Überlieferung nach begannen die Jünger damals in verschiedenen Sprachen zu sprechen und traten öffentlich auf, um die Botschaft Jesu zu verbreiten.
1: Der Iran-Krieg sorgt ja auch in Sachsen für hohe Spritpreise. Jetzt hat Donald Trump Hoffnung auf ein absehbares Ende gemacht. Der US-Präsident teilte mit, ein Rahmenabkommen über ein Ende des Krieges sei inzwischen weitgehend ausgehandelt. Teil der Vereinbarung sei auch die Öffnung der Straße von Hormuz, die ja für Erdöltanker wichtig ist. Der Iran betonte, weiter die Kontrolle über die Meerenge zu behalten. Nach 6 Jahren hat der FC Bayern wieder den DFB-Pokal gewonnen. Im Finale von Berlin besiegten die Münchner Titelverteidiger Stuttgart mit 3:0. Alle 3 Treffer erzielte Bayerns Stürmerstar Harry Kane in der zweiten Halbzeit. Ein lupenreiner Hattrick. Für München ist es der 21. DFB-Pokalsieg. Erzgebirge Aue hat den Sachsenpokal gewonnen. Im Finalduell beim FSV Zwickau setzten sich die Veilchen mit 2:0 durch. Jamie Lou Collins hatte den FCE in Führung gebracht. Kurz vor Schluss traf Marcel Bär per Kopf zum Endstand. Bär freute sich.
3: Im Großen und Ganzen gelungener, sehr gelungener Tag für uns, für den Verein insgesamt. War ein toller Abschluss nach der schweren, schlechten Saison. Das war unser Ziel, den Pokal zu holen. Das ist uns ein Glück gelungen.
1: Mit diesem Sieg kann Erzgebirge Aue im nächsten Jahr auch im DFB-Pokal antreten. Sachsen zeichnet in diesem Jahr wieder Ehrenamtliche für ihr besonderes Engagement in der Kultur aus. Ab sofort können dafür Vorschläge eingereicht werden. Mit der Auszeichnung soll die Arbeit der freiwilligen Helfer und ihr wertvoller Beitrag für die sächsische Kulturlandschaft gewürdigt werden. Das erklärte Kulturministerin Barbara Klepsch. Kultur lebe vom Engagement der Menschen, die sich ehrenamtlich für Kultur und gesellschaftlichen Zusammenhalt einsetzen.
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4: Wir starten mit viel Sonne in den Pfingstsonntag. Stellenweise ist es etwas trüber durch dichte Schleierwolken. Wir haben es aber aktuell trocken. Im Laufe des Tages sind örtlich Schauer oder kurze Gewitter möglich. Temperaturen zwischen 24 und 30 Grad noch einmal. Morgen zum Pfingstmontag gibt es erneut reichlich Sonne, blauer Himmel, wenige Wolken und weiterhin trockenes, warmes Sommerwetter bei 25 bis 30 Grad.
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4: Guten Morgen auf die Straßen. A14 Halle Richtung Leipzig. Aktuell ist die Autobahn voll gesperrt zwischen Halle Ost und dem Rastplatz Kabelsketal West nach einem Unfall.
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6: Ja, und einen schönen Pfingstsonntagmorgen wünsche ich Ihnen. Jetzt brauchen wir ein richtiges Lied zum Aufstehen. Brotherhood of Man würde da passen. Save your kisses for me. Und damit starten wir jetzt auch in diesen Tag. Guten Morgen.

ein bisschen düster angehaucht. Camouflage, The Great Commandment, das Wave-Gothic-Treffen findet ja wieder in Leipzig statt an diesem Pfingstwochenende. Schöne Grüße an dieser Stelle mal dahin. Hier ist Antenne Sachsen mit 70ern, 80ern und den schönsten Schlagern. Bei uns geht's weiter mit Dr. Hook.

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0: bei diesem Wochenendwetter, da kann man schon mal ein bisschen sommerliche Träume anschieben, oder? Gumbay Dance Band und Sun of Jamaica hier bei uns auf Antenne Sachsen. Guten Morgen an diesem Pfingstsonntag mit 70ern, 80ern und den schönsten Schlagern. Und wenn Sie vielleicht gerade dabei sind, das Frühstück vorzubereiten, dann haben wir jetzt das passende Lied wie Alles auf den Tisch fliegt mit Major Tom. Hier ist Peter Schilling.
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0: Kurz vor 8, da gibt's die Antenne Sachsen Nachrichten, danach unter anderem Musik von Marianne Rosenberg.
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3: Mit Ingo Enke. Guten Morgen. Nach dem tödlichen Hauseinsturz in Görlitz sind 9 Gebäude wieder am Gasnetz. Das teilten die Stadtwerke mit. Damit ist die erste von 3 Phasen des Wiederversorgungsplans umgesetzt. Knut Michael Kunot aus Görlitz.
4: Bewohner der anderen vom Gasnetz getrennten Häuser müssen sich weiter gedulden. Das betrifft die abgestellten Gebäude zwischen Emmerich- und Schillerstraße. Als Gründe nannten die Stadtwerke die laufenden Ermittlungen der Kripo und die Trümmerbeseitigung. Die Arbeiten würden gleich nach Freigabe der Unglücksstelle aufgenommen.
3: In der Nähe des Weißen Hauses in Washington hat ein Mann auf Sicherheitsbeamte geschossen. Die erwiderten das Feuer und trafen den Mann. Er ist wenig später im Krankenhaus seinen Verletzungen erlegen. Beim Schusswechsel ist auch ein Passant angeschossen worden. Unklar ist, aus welcher Waffe diese Kugel kam. US-Präsident Donald Trump hielt sich während des Vorfalls im Weißen Haus auf. Letztes Jahr hat es in Sachsen im Verhältnis zur Einwohnerzahl die meisten Diebstähle in Leipzig gegeben, nämlich über 4.500 Diebstähle je 100.000 Einwohner. Das geht aus einer Antwort des sächsischen Innenministeriums auf eine kleine Anfrage der AfD-Fraktion im Landtag hervor. Auf Platz 2 folgt Dresden mit über 3.000 Diebstählen je 100.000 Einwohnern. Dahinter liegt Chemnitz. Sachsenweit sank aber die Zahl der Diebstähle im Vergleich zum Vorjahr um fast 9%. Der FC Bayern hat den DFB-Pokal gewonnen. Gegen Titelverteidiger Stuttgart haben sich die Münchner mit 3:0 durchgesetzt. Für die Bayern ist es der 21. Pokalsieg. Während des Spiels hatten die Fanblöcke mit Pyrotechnik für massiven Rauch im Berliner Olympiastadion gesorgt. Das Spiel musste für mehrere Minuten unterbrochen werden. Vorletzter Tag beim Wave-Gothic-Treffen in Leipzig. Und auch heute versprechen die Veranstalter einige Höhepunkte. So gäbe es in der Agra-Halle spannende Konzerte. Dort sei Gothic-Rock angesagt. Es spielen unter anderem London After Midnight, eine US-Band, die in Europa nur selten auftritt. Außerdem steht Lacrimosa auf der Bühne, eine Band, die in der Szene einen großen Stellenwert hat, so die Veranstalter.
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5: Wir starten mit viel Sonne in den Pfingstsonntag. Stellenweise ist es etwas trüber durch dichte Schleierwolken. Wir haben es aber aktuell trocken. Im Laufe des Tages sind örtlich Schauer oder kurze Gewitter möglich. Temperaturen zwischen 24 und 30 Grad noch einmal. Morgen zum Pfingstmontag gibt es erneut reichlich Sonne, blauer Himmel, wenige Wolken und weiterhin trockenes, warmes Sommerwetter bei 25 bis 30 Grad.
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5: Guten Morgen auf die Straßen. A14 Halle Richtung Leipzig. Aktuell ist die Autobahn voll gesperrt zwischen Halle Ost und dem Rastplatz Kabelsketal West nach einem Unfall.
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0: Und ich wünsche Ihnen schöne Pfingsten und das bei allerbestem Wetter. Wir begleiten Sie natürlich mit der passenden Musik, mit 70ern, 80ern und den schönsten Schlagern. Wir starten gleich mit Marianne Rosenberg. Guten Morgen.

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Schönes Frühstück und guten Morgen an diesem Pfingstsonntag. Ich bin Robert Drexler und Sie haben Antenne Sachsen eingeschaltet. Sollten Sie noch nicht wissen, was Sie heute tun? Raus in die Natur. Heute ist europäischer Tag der Parke. Ja, tatsächlich soll man heute mal ganz bewusst durch Parkanlagen gehen und einfach vielleicht mal feststellen, wie schön die doch sind. Und da gibt es ja auch wirklich sehr, sehr schöne Exemplare. Fällt mir ganz spontan der Schlosspark Pillnitz zum Beispiel ein und viele, viele natürlich mehr. Was mir jetzt auch einfällt, ist die passende Musik für diesen Sonntag. Air Supply. 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

0: Schönes Aufstehen am langen Pfingstwochenende. Kurz vor 8:30 haben wir's. Weiter geht's bei uns gleich mit Kiss.
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0: Culture Club und Karma Chameleon hier bei uns auf Antenne Sachsen. Guten Morgen und einen schönen Pfingstsonntag wünscht Robert Rexler. Ja, Chamäleons gibt's, glaube ich, im Wildpark Osterzgebirge nicht, aber heute ein Pfingstfest. Um 11 geht's los, bis 17 Uhr gibt's das Ganze im Wildpark Osterzgebirge in Geising-Hartmannmühle. Und bei uns gibt's 70er, 80er und die schönsten Schlager jetzt mit Musik von Rosenstolz.
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0: Gleich um 9, Antenne Sachsen mit den Nachrichten und danach Musik von Pussycat aus Holland.
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4: Mit Ingo Enke. Guten Tag. Sachsens Landwirte klagen über den Mangel an Fachkräften. Laut der Landesarbeitsagentur in Chemnitz nimmt die Zahl der deutschen Beschäftigten immer mehr ab. Agentursprecherin Katharina Schröder.
5: Im gleichen Zeitraum, also von 2015 bis 2025, ist auch die Zahl der ausländischen Beschäftigten in der Landwirtschaft gestiegen, nämlich um 113%. Und das zeigt eben, dass der Beschäftigungsrückgang allgemein in der Landwirtschaft, dass dem nur durch ausländische Arbeitskräfte entgegengewirkt werden kann.
4: Die gesetzlichen Krankenkassen warnen vor einem Milliardendefizit in der Pflege, meldet der Spiegel. Der GKV-Spitzenverband erwartet für dieses Jahr ein Minus von 4,2 Milliarden Euro. Bundesgesundheitsministerin Nina Warken will noch vor der Sommerpause einen Gesetzentwurf für eine Pflegereform vorlegen. Warken will das Defizit begrenzen. Nach der Massenschlägerei im nordsächsischen Mokrena hat die Polizei viele Verfahren eingeleitet. Ein 34-Jähriger aus Montenegro wurde in eine JVA gebracht. Vier weitere, die vorübergehend in Gewahrsam waren, sind wieder entlassen worden. Am Freitagabend waren zwei Gruppen mit insgesamt etwa 40 Menschen aufeinander losgegangen. Mit Baseballschlägern und Schaufeln. Sieben wurden verletzt. Beteiligt waren Bulgaren, Tschechen und Slowaken. Der FC Bayern München hat zum 21. Mal den DFB-Pokal gewonnen und eine lange Durststrecke beendet. Mit 3:0 besiegten die Bayern im Finale von Berlin Titelverteidiger Stuttgart. Münchens Stürmer Harry Kane machte alle drei Tore. Das letzte kurz vor Schluss per Elfmeter. Damit feiert der FC Bayern den ersten DFB-Pokalsieg seit 6 Jahren. Ein verschollen geglaubter Prototyp kehrt nach Zwickau zurück. Das August-Horch-Museum nimmt bald einen P-70-Viertürer in Empfang. Gunnar Tichy aus Zwickau.
6: Er stand vermutlich jahrzehntelang in einer Garage südlich von Berlin und wurde jetzt erst entdeckt. Das außergewöhnliche Fundstück besitzt noch seine historische Zweifarblackierung. In den kommenden 6 Monaten soll das Unikat ausstellungsreif gemacht werden. Der P-70 war der Vorläufer des Trabant und wurde von 1955 bis 1959 produziert.
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7: Heute werden wir auch wieder mit viel Sonne verwöhnt. Stellenweise sind ein paar Wolken mit unterwegs. Aktuell haben wir es überall trocken. Örtlich sind aber Schauer oder kurze Gewitter heute mal möglich. Bis zu 24 Grad im Erzgebirge und um die 30 Grad wieder zwischen Spree und Neiße. Morgen, der Pfingstmontag, auch nochmal absolut Feiertagswetter mit reichlich Sonne, wenigen Wolken. Es bleibt trocken, wird nochmal sommerlich warm, Dienstag ähnlich. Kühler dann ab der Wochenmitte.
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7: Vorsicht bitte auf der A14 Dresden Richtung Leipzig zwischen Döbeln-Nord und Mutschen. Ein totes Wildschwein auf der Fahrbahn.
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0: Ja, ich wünsche Ihnen ein schönes Pfingstwochenende, hoffentlich mit der ganzen Familie. Und vielleicht veranstalten sollte man mit den Kindern eine Schnitzeljagd. Heute ist nämlich Tag der Schnitzeljagd. Also, wir jagen jetzt die nächsten Hits und da müssen wir keine Schnitzel erst verteilen. Matthias, Reim, Sandra und wir starten mit Pussycat. Schönen Sonntag.

Die 80er mit Sandra und Maria Magdalena hier bei uns auf Antenne Sachsen. 70er, 80er und die schönsten Schlager und die schönsten Konzerte in Sachsen. 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
2: Wer schon mal rohe Hühnchenbrust geschnitten hat, der weiß, was das für eine glitschige Angelegenheit das werden kann. Damit es ein bisschen fester wird und damit leichter zu schneiden ist, kann man das Fleisch vor dem Zubereiten für rund 15 Minuten in den Tiefkühler geben. Wichtig ist auch, ein scharfes Messer zu benutzen, weil das dann auch nicht so schnell zur Seite wegrutscht und die Fingerchen, die bleiben heil.
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0: gleich um 10. Da gibt's die Antenne Sachsen Nachrichten. Danach Musik von Niki.
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5: Mit Ingo Enke. Guten Tag. Nach dem tödlichen Hauseinsturz in Görlitz sind 9 Gebäude wieder am Gasnetz. Das teilten die Stadtwerke mit. Damit ist die erste von 3 Phasen des Wiederversorgungsplans umgesetzt. Knut Michael Kunot aus Görlitz.
6: Bewohner der anderen vom Gasnetz getrennten Häuser müssen sich weiter gedulden. Das betrifft die abgestellten Gebäude zwischen Emmerich- und Schillerstraße. Als Gründe nannten die Stadtwerke die laufenden Ermittlungen der Kripo und die Trümmerbeseitigung. Die Arbeiten würden gleich nach Freigabe der Unglücksstelle aufgenommen.
5: Viele Leute zweifeln offenbar daran, dass sich Deutschland im Fall der Fälle verteidigen kann. In einer INSA-Umfrage für die Bild am Sonntag hat diese Frage nicht mal jeder 5. mit Ja beantwortet. Sorgen vor einem russischen Angriff machen sich laut der Umfrage nur noch 38%. Vor einigen Monaten waren es noch mehr als die Hälfte. Letztes Jahr hat es in Sachsen im Verhältnis zur Einwohnerzahl die meisten Diebstähle in Leipzig gegeben, nämlich über 4.500 Diebstähle je 100.000 Einwohner. Das geht aus einer Antwort des sächsischen Innenministeriums auf eine kleine Anfrage der AfD-Fraktion im Landtag hervor. Auf Platz 2 folgt Dresden mit über 3.000 Diebstählen je 100.000 Einwohnern. Dahinter liegt Chemnitz. Sachsenweit sank aber die Zahl der Diebstähle im Vergleich zum Vorjahr um fast 9%. Mit dem Handy SMS verschicken, das verliert in Deutschland immer mehr an Bedeutung. Nach Angaben der Bundesnetzagentur wurden letztes Jahr nur noch rund 2,9 Milliarden Kurznachrichten versendet. Fast halb so viele wie im Jahr davor. Im Schnitt verschickte jede aktive SIM-Karte nur noch etwa 2 SMS pro Monat. Viele Menschen nutzen lieber Messenger-Dienste wie WhatsApp, Telegram oder Signal. Vorletzter Tag beim Wave-Gothic-Treffen in Leipzig. Und auch heute versprechen die Veranstalter einige Höhepunkte. So gäbe es in der Agra-Halle spannende Konzerte. Dort sei Gothic-Rock angesagt. Es spielen unter anderem London After Midnight, eine US-Band, die in Europa nur selten auftritt. Außerdem steht Lacrimosa auf der Bühne, eine Band, die in der Szene einen großen Stellenwert hat.
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7: Heute werden wir auch wieder mit viel Sonne verwöhnt. Stellenweise sind ein paar Wolken mit unterwegs. Aktuell haben wir es überall trocken. Örtlich sind aber Schauer oder kurze Gewitter heute mal möglich. Bis zu 24 Grad im Erzgebirge und um die 30 Grad wieder zwischen Spree und Neiße. Morgen, der Pfingstmontag, auch nochmal absolut Feiertagswetter mit reichlich Sonne, wenigen Wolken. Es bleibt trocken, wird nochmal sommerlich warm, Dienstag ähnlich. Kühler dann ab der Wochenmitte.
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7: A14 Leipzig Richtung Dresden zwischen Dreieck Partenaue und Nauenhof. Ein Unfall, der Verkehr wird jetzt auf der linken Spur an der Unfallstelle vorbeigeführt. Es staut sich ab dem Dreieck Partenaue. Außerdem ist ein Fahrzeug noch liegen geblieben auf der rechten Spur und der Standspur. Dresden, Zellischer Weg, Höhe Max-Liebermann-Straße stadteinwärts, Fetscherstraße in Höhe der Uniklinik stadteinwärts und Grundstraße der Superblitzer stadtauswärts.
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0: Ja, und wie heißt es bei uns immer so schön? 70er, gleich von ABBA, 80er mit Pat Benatar und die schönsten Schlager. Damit starten wir jetzt mit Niki und wegen dir. Schöne Pfingsten.

Sie gewannen 1974 damit den Eurovision Song Contest, damals ja noch Grand Prix d'Eurovision de la Chanson. Klingt immer noch irgendwie ganz toll, oder? Ich wünsche ein schönes Pfingstwochenende hier bei uns auf Antenne Sachsen mit 70ern, 80ern und den schönsten Schlagern. Weiter bei uns mit Paul Jan.

0: gleich 10:30. Antenne Sachsen ist gleich zurück mit Racy und Some Girls.
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Guten Tag, mein Sohn. 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
1: Schönen Pfingstsonntag wünscht Robert Rexler und wir schenken jetzt Tickets für die Bee Gees bei Main Course Show. Das ist eine Tribute-Show mit den Hits der Bee Gees. Klassiker wie Staying Alive oder How Deep Is Your Love im Gewandhaus in Leipzig. Am Donnerstag ist es schon soweit und deshalb müssen wir uns sputen, dass noch alle dabei sein können, die das gerne möchten. Zum Beispiel Anja aus Chemnitz und die müsste jetzt in der Leitung sein. Hallo.
2: Die bin ich, ja.
1: Das ist aber toll. Anja, ich habe mir sagen lassen, Sie würden gerne mal mit mir Staying Alive tanzen.
2: Ja.
1: Bedingt, ich weiß. Nein, ja. Keine Sorge. Sie würden sich gerne die Show Bee Gees bei Main Course angucken und zwar im Gewandhaus in Leipzig nächsten Donnerstag.
2: Oh,
1: ist das richtig?
2: Das ist richtig. Das wäre toll.
1: Dann würden wir jetzt den Konjunktiv mal in die Realität umsetzen. Zwei Tickets gehören Ihnen. Herzlichen Glückwunsch, Anja.
2: Oh, super. Vielen Dank.
1: Dann wünschen wir ganz viel Spaß dabei. Bei uns gibt es auch Pfingstengeschenke, ne? So gehört sich das.
2: Ah, okay. Das ist schön. Da freue ich mich.
1: Dann wünschen wir ganz viel Spaß und natürlich auch weiterhin viel Spaß beim Antenne Sachsen hören.
2: Ja, danke schön. Schöne Pfingsten noch.
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0: Gleich um 11, da gibt's Musik von Donna Summer auf die Ohren und vorher noch die aktuellsten Infos aus der Nachrichtenredaktion hier bei uns auf Antenne Sachsen.
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4: Mit Ingo Enke, guten Tag. Der Fachkräftemangel trifft die Landwirte in Sachsen immer stärker. Das geht aus einer Analyse der Landesarbeitsagentur hervor. Es arbeiten rund 20% weniger Menschen in Sachsens Landwirtschaft als noch vor 10 Jahren. Thomas Emmerich, Chef der Agrargenossenschaft Nauendorf-Niedergoseln im Landkreis Nordsachsen, kennt das Problem.
5: Es ist nicht leicht, gerade Leute zu finden, die gut sind und auch dann die Einsatzbereitschaft haben, dann auch die Dinge dann zu machen, weil unsere Arbeit ist ja von Montag bis Sonntag, je nachdem welcher Bereich, auch rund um die Uhr. Und das ist eben meistens der Knackpunkt, wo der eine oder andere nicht kommen wird, weil es eben zu kompliziert ist von den Arbeitszeiten und dann eben auch dann die Arbeitsbereitschaft an sich.
4: In der Nähe des Weißen Hauses in Washington hat es eine Schießerei gegeben. Ein Mann habe unvermittelt das Feuer auf Sicherheitskräfte eröffnet, teilten US-Behörden mit. Er wurde von den Kräften vor Ort niedergeschossen und starb später im Krankenhaus. Laut dem Sender CNN handelt es sich bei dem Angreifer um einen 21-Jährigen, der vor einiger Zeit am Weißen Haus schon eine Zufahrt blockiert hatte. In Sachsen ist die Zahl der Diebstähle letztes Jahr um fast 9% gesunken. Die Polizei registrierte knapp 88.900 Fälle. Das geht aus aktuellen Zahlen des Innenministeriums hervor, die die AfD-Fraktion erfragt hatte. Besonders betroffen ist Leipzig mit der höchsten Diebstahlrate im Freistaat, gefolgt von Dresden und Chemnitz. Am sichersten leben die Menschen im Erzgebirge. Der ADAC erhöht zum ersten Mal seit 6 Jahren seine Mitgliedsbeiträge. Ab nächstem Januar werden je nach Tarif zwischen 10 und 35 Euro mehr pro Jahr fällig. Als Gründe nennt der Automobilclub gestiegene Kosten, etwa für Energie, Personal sowie Abschlepp- und Werkstattleistungen. Der ADAC hatte im letzten Geschäftsjahr nach eigenen Angaben 17 Millionen Euro Verlust gemacht. Christen in ganz Sachsen begehen heute Pfingsten, neben Ostern einer der wichtigsten Feiertage der Kirche. Pfingsten erinnert an den Beginn der weltweiten Verbreitung des christlichen Glaubens durch die Jünger Jesu. Im Freistaat finden anlässlich des Festes Gottesdienste und traditionelle Feiern statt.
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6: Sonnig und trocken und hochsommerlich bei Werten zwischen 24 und 30 Grad. Dazu Sonne im Mix mit ein paar Schleierwolken. Aktuell haben wir es trocken. Es kommen im Laufe des Tages ein paar Quellwolken dazu. Am Nachmittag sind örtlich Schauer oder Gewitter möglich. Die nächsten Tage dann wieder viel Sonne, kaum Wolken. Es bleibt trocken und es bleibt nochmal sehr, sehr warm mit bis zu 30 Grad. Kühler dann ab der Wochenmitte.
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6: A14 Leipzig Richtung Dresden zwischen Dreieck Partenaue und Nauenhof. Ein Unfall. Der Verkehr wird jetzt auf der linken Spur an der Unfallstelle vorbeigeführt. Es staut sich ab dem Dreieck Partenaue. Außerdem ist ein Fahrzeug noch liegen geblieben auf der rechten Spur und der Standspur. Dresden, Zellischer Weg, Höhe Max-Liebermann-Straße stadteinwärts, Fetscher Straße in Höhe der Uniklinik stadteinwärts und Grundstraße der Superblitzer stadtauswärts.
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0: Mit großen Schritten geht's Richtung Mittag. Kurz nach 11 schon wieder an diesem Pfingstsonntag. Brunner und Brunner warten Rick Astley und wir starten mit Donna Summer. Ganz heiße Kiste, jede Menge Hot Stuff.

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Machen Sie sich ein schönes Wochenende mit Antenne Sachsen. Bei diesen sommerlichen Temperaturen gibt es unter anderem ein Hoffest mit Handwerker- und Bauernmarkt in Klingenberg. Das Ganze noch bis 17 Uhr mit etwa 60 Händlern, die dort unterwegs sind. Und vielleicht können Sie sich dann gleich um die Ecke mal ein bisschen erfrischen, denn das Freibad Dorfhain, das gleich um die Ecke liegt im Landkreis Sächsische Schweiz-Osterzgebirge, das hat auch seit gestern wieder geöffnet. Also ganz egal, wo Sie auch immer sind, wir wünschen ein schönes Wochenende jetzt mit ILO. 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

0: Halb zwölf. Schöne Pfingsten wünscht Antenne Sachsen gleich mit Matthias Reim.
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Die 80er mit Sissy Catch, I Can Lose My Heart Tonight hier bei uns auf Antenne Sachsen. 70er, 80er und die schönsten Schlager. Jetzt mit dem Mann, der vielleicht noch ein bisschen an Kater hat, weil ich glaube schon, er hat ein bisschen ordentlich gefeiert. Vielleicht ja auch eine ganze Woche lang, denn genau vor einer Woche ist er 80 Jahre jung geworden, der Udo Lindenberg. Ich bin

0: vor 12, Antenne Sachsen hier mit den Nachrichten gleich und danach Musik von Udo Jürgens.
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5: Mit Ingo Enke, guten Tag. Sachsens Landwirten macht der Fachkräftemangel zu schaffen. Wie die Landesarbeitsagentur in Chemnitz mitteilte, ist ein Fünftel der Beschäftigten in den letzten 10 Jahren verloren gegangen. Viele Betriebe setzen auf Erntehelfer und Fachkräfte aus dem Ausland. Thomas Emrich, Chef der Agrargenossenschaft Naundorf-Niedergoseln in Nordsachsen, erklärte:
6: Gerade die heimischen Saisonarbeitskräfte, die werden auf jeden Fall weniger, weil die Bereitschaft zur Saisonarbeit ja nicht vorhanden ist, weil das dann immer noch zeitlich begrenzte Raum hier, wo derjenige kommt. Meist auch die Leistung, die dahinter steckt, ist dann auch anders wie jetzt, wenn wir dann die Auskünfte von weiter herholen.
5: Die gesetzlichen Krankenkassen warnen vor einem Milliardendefizit in der Pflege, meldet der Spiegel. Der GKV-Spitzenverband erwartet für dieses Jahr ein Minus von 4,2 Milliarden Euro. Bundesgesundheitsministerin Nina Warken will noch vor der Sommerpause einen Gesetzentwurf für eine Pflegereform vorlegen. Nach der Massenschlägerei im nordsächsischen Mokrena hat die Polizei viele Verfahren eingeleitet. Ein 34-Jähriger aus Montenegro wurde in eine JVA gebracht. 4 weitere, die vorübergehend in Gewahrsam waren, sind wieder entlassen worden. Am Freitagabend waren 2 Gruppen mit insgesamt etwa 40 Menschen aufeinander losgegangen. 7 wurden verletzt. Beteiligt waren Bulgaren, Tschechen und Slowaken. Mit dem Handy SMS verschicken, das verliert in Deutschland immer mehr an Bedeutung. Nach Angaben der Bundesnetzagentur wurden letztes Jahr nur noch rund 2,9 Milliarden Kurznachrichten versendet. Fast halb so viele wie im Jahr davor. An der Köhlerhütte Fürstenbrunn in Waschleite im Erzgebirge ist zu Pfingsten volles Programm. Von 14 bis 16 Uhr spielen die erzgebirgischen Volksmusikanten De Hutzenbossen und morgen zur gleichen Zeit die Schalmeienkapelle Steinbach. Neben gegrilltem und Kesselgulasch empfiehlt Köhlerhüttenwirt Heiko Schmidt:
7: Und zwar gibt's da im Biergarten zur Selbstbedienung immer über dem Holzfeuer gemachte Schweinekeule, gegrillte Schweinekeule. Also es ist wirklich ganz, ganz lecker. Die ist vorher ein bisschen gepökelt. Und dieses Jahr ist das noch eine Besonderheit. Wir nennen das angekugelte Holz von unserer Holzkohle. Also das wird also besonders aromatisch dieses Jahr.
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8: Sonnig und trocken und hochsommerlich bei Werten zwischen 24 und 30 Grad. Dazu Sonne im Mix mit ein paar Schleierwolken. Aktuell haben wir es trocken. Es kommen im Laufe des Tages ein paar Quellwolken dazu. Am Nachmittag sind örtlich Schauer oder Gewitter möglich. Die nächsten Tage dann wieder viel Sonne, kaum Wolken. Es bleibt trocken und es bleibt nochmal sehr, sehr warm mit bis zu 30 Grad. Kühler dann ab der Wochenmitte.
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8: Vorsicht auf der A4 Erfurt Richtung Chemnitz zwischen Gera und Gera-Leumnitz, ein totes Tier auf der Standspur. Gegenstände liegen auf der A38 Halle Richtung Leipzig zwischen Bad Lauchstädt und Merseburg Süd. Und im Kreis Nordsachsen ist die S8A zwischen Schkeuditz und dem Abzweig nach Stameln nach einem Unfall im Kreuzungsbereich derzeit voll gesperrt.
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0: Kurz nach 12 haben wir es. Weiter geht's bei uns mit Hello Blue System und Udo Jürgens an diesem Pfingstsonntag. Ja, schöne Mittagszeit, Mahlzeit.

Schöne Mittagszeit wünscht Antenne Sachsen an diesem Pfingstsonntag. Na, was gibt's bei Ihnen heute zum Mittag? Vielleicht ja Spargel, noch ist ja Saison und heute übrigens in England auch Spargeltag. Jawohl, den gibt's extra dort, da wird er extra nochmal ein bisschen begangen. Also von daher sollte es dieses edle Gemüse heute bei Ihnen geben, dann wünscht man natürlich ganz besonders guten Appetit. Ich hab's einmal in diesem Jahr auch schon geschafft, Spargel zu essen. Und weiter geht's bei uns mit Wolle Petri und Juicy Newton.

0: Gleich 13:30 Antenne Sachsen ist sofort zurück mit den Bellamy Brothers.
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Jason Donovan, Rhythm of the Rain hier bei uns auf Antenne Sachsen im Originaljahr von The Cascades. Und man könnte es, um die Prinzen zu zitieren, auch so nennen. Es ist alles nur geklaut. Schöne Mittagszeit.

0: Gleich um 1, da gibt's die Antenne Sachsen Nachrichten bei uns. Danach geht's weiter mit Middle of the Road.
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5: Mit Michael Daub, guten Tag. Sachsens Landwirten macht der Fachkräftemangel zu schaffen. Wie die Landesarbeitsagentur in Chemnitz mitteilte, ist ein Fünftel der Beschäftigten in den letzten 10 Jahren verloren gegangen. Um dem entgegenzuwirken, setzen viele Betriebe auf Erntehelfer und Fachkräfte aus dem Ausland. Thomas Emrich, Chef der Agrargenossenschaft Naundorf-Niedergoseln in Nordsachsen, erklärte:
6: Gerade die heimischen Saisonarbeitskräfte, die werden auf jeden Fall weniger, weil die Bereitschaft zur Saisonarbeit ja nicht vorhanden ist, weil das dann immer noch zeitlich begrenzte Raumjahr, wo derjenige kommt. Meist auch die Leistung, die dahinter steckt, ist dann auch anders wie jetzt, wenn wir dann die Auskraft davon weiter herholen.
5: Nach dem Hauseinsturz in Görlitz sind 9 Gebäude zwischen Blumen- und Emmerichstraße wieder am Gasnetz. Bauteams konnten die Hausanschlüsse zu einer Parallelleitung zügig errichten, teilten die Stadtwerke mit. Damit ist die erste von insgesamt 3 Phasen des Wiederversorgungsplans umgesetzt worden. Knut Michael Kunert weiß mehr.
7: Bewohner der anderen vom Gasnetz getrennten Häuser müssen sich weiter gedulden. Das betrifft die abgestellten Gebäude zwischen Emmerich- und Schillerstraße. Als Gründe nannten die Stadtwerke, die laufenden Ermittlungen der Kripo und die Trümmerbeseitigung. Die Arbeiten würden gleich nach Freigabe der Unglücksstelle aufgenommen. Am Montag war ein Haus in der James-von-Moltke-Straße, in dem sich Ferienwohnungen befanden, nach einer Gasexplosion eingestürzt. 2 Frauen und ein Mann kamen ums Leben. Die Ermittlungen laufen gegenwärtig in alle Richtungen.
5: Mit Blick auf Fanfeste zur Fußball-Weltmeisterschaft sieht Innenminister Dobrindt momentan keine konkrete Bedrohungslage wegen des Iran-Konflikts. Den Zeitungen der Funke Mediengruppe hat er gesagt, dass die Sicherheitsbehörden die Lage sehr genau im Blick behalten, auch gegenüber möglichen extremistischen Gruppen oder einzelnen Personen. Dobrindt hat aber auch betont, dass sich die Einschätzung jederzeit ändern könne. Nach dem schweren Grubenunglück in Nordchina dauern die Rettungsarbeiten weiter an. Nach Behördenangaben kamen bei einer Gasexplosion in einem Bergwerk 82 Menschen ums Leben. 2 weitere Personen werden noch vermisst. Zunächst hatten chinesische Behörden von 90 Todesopfern gesprochen, die Zahl aber später korrigiert. Die Ursache der Explosion ist weiterhin unklar.
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8: Sonnig und trocken und hochsommerlich bei Werten zwischen 24 und 30 Grad. Dazu Sonne im Mix mit ein paar Schleierwolken. Aktuell haben wir es trocken. Es kommen im Laufe des Tages ein paar Quellwolken dazu. Am Nachmittag sind örtlich Schauer oder Gewitter möglich. Die nächsten Tage dann wieder viel Sonne, kaum Wolken. Es bleibt trocken und es bleibt nochmal sehr, sehr warm mit bis zu 30 Grad. Kühler dann ab der Wochenmitte.
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8: Vorsicht auf der A4 Erfurt Richtung Chemnitz zwischen Gera und Gera-Leumnitz, ein totes Tier auf der Standspur. Gegenstände liegen auf der A38 Halle Richtung Leipzig zwischen Bad Lauchstädt und Merseburg Süd. Und im Kreis Nordsachsen ist die S8A zwischen Schkeuditz und dem Abzweig nach Stameln nach einem Unfall im Kreuzungsbereich derzeit voll gesperrt.
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0: Ja, auf geht's in die neue Stunde mit 70ern. Jetzt von Middle of the Road, 80ern gleich von Bill Medley und Jennifer Warnes Time of My Life und den schönsten Schlagern gleich von Niki. Hallo zusammen.

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Mit Dirty Dancing durch den Sonntag, Will Medley und Jennifer Warnes hier bei uns auf Antenne Sachsen. 70er, 80er und die schönsten Schlager. Ja, und zu den 70ern gehören Sie auf jeden Fall dazu. Boney M. Frank Farian und sein Erfolgsprojekt sind übrigens Mittelpunkt einer Dokumentation, die heißt Disco macht Legende. Findet man in der Mediathek der Kollegen der ARD. Lohnt sich, habe ich jetzt vor kurzem mal angeschaut. Wer sich ein bisschen dafür interessiert, lohnt sich wirklich da mal reinzuschauen. Hier hören wir erstmal Boney M. mit Sunny.

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2: Wer schon mal rohe Hühnchenbrust geschnitten hat, der weiß, was das für eine glitschige Angelegenheit das werden kann. Damit es ein bisschen fester wird und damit leichter zu schneiden ist, kann man das Fleisch vor dem Zubereiten für rund 15 Minuten in den Tiefkühler geben. Wichtig ist auch, ein scharfes Messer zu benutzen, weil das dann auch nicht so schnell zur Seite wegrutscht und die Fingerchen, die bleiben heil.
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0: kurz vor zwei. Schönen Pfingstsonntag wünscht Robert Rexler. Und wer jetzt erst aufgestanden ist, für den ein extra guten Morgen Sonnenschein. Gleich von Nana Muscuri nach den Antenne Sachsen Nachrichten.
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4: Mit Michael Daub, guten Tag. Sachsen zeichnet in diesem Jahr erneut Ehrenamtliche für ihr besonderes Engagement in der Kultur aus. Ab sofort können dafür Vorschläge eingereicht werden. Mit der Auszeichnung soll die Arbeit der freiwilligen Helferinnen und Helfer und ihr wertvoller Beitrag für die sächsische Kulturlandschaft gewürdigt werden, so Kulturministerin Barbara Klepsch. Kultur lebe vom Engagement der Menschen, die sich ehrenamtlich für Kultur und gesellschaftlichen Zusammenhalt einsetzen. Die Polizei in Görlitz warnt nach einem schweren Betrugsfall eindringlich vor unseriösen Online-Geldanlagen. Eine Frau hatte zwischen Anfang April und Mitte Mai insgesamt knapp 45.800 Euro auf einer Internetplattform investiert, um mit Kryptowährungen zu handeln. Als sie sich Gewinne auszahlen lassen wollte, verweigerten die Täter das Geld und forderten stattdessen immer neue Gebühren. Laut Polizei wird vor genau dieser Plattform im Netz bereits mehrfach gewarnt. Der Kriminaldienst Görlitz ermittelt und rät zu äußerster Vorsicht bei extrem hohen Gewinnversprechen im Internet. Viele Menschen in Deutschland haben offenbar Zweifel an der Verteidigungsfähigkeit der Bundeswehr. Das geht aus einer Umfrage für die Bild am Sonntag hervor. Nur 17% der Befragten glauben demnach, dass die Bundeswehr Deutschland im Angriffsfall ausreichend verteidigen könnte. 72% sehen das eher nicht oder gar nicht so. Größer als die Sorge vor einem militärischen Angriff Russlands ist laut der Umfrage die Angst vor Cyberangriffen. Leipzig ist schwarz über das Pfingstwochenende und auch heute gibt es beim Wave-Gothic-Treffen wieder viel zu erleben. Laut Mitorganisator Cornelius Brach gäbe es in der Agrarhalle spannende Konzerte.
5: Und zwar heute vor allem für die Freunde von Gothic-Rock und etwas richtig düsteren Klängen. Es spielt zum einen London After Midnight, eine amerikanische Band, die in der Szene wirklich einen guten und zu Recht großen Namen hat und die auch ziemlich selten in Europa überhaupt zu erleben ist. Und am Ende des Abends spielt noch Lacrimosa, eine Band, die auch in der Szene seit vielen Jahren einen großen Stellenwert hat.
4: Papst Leo hat die Menschen zu Pfingsten zu mehr Frieden und Versöhnung aufgerufen. Bei der Messe im Petersdom warnte er vor Gewalt und falschen Entwicklungen, die der Welt schadeten. Der Heilige Geist schenke dagegen Hoffnung und neue Kraft. Der Papst sagte außerdem, Kriege würden nicht durch Macht gewonnen, sondern durch Liebe. Pfingsten gilt im Christentum als Geburtsfest der Kirche.
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6: Heute Nachmittag mehr Wolken und örtlich Schauer, auch einzelne Gewitter sind möglich, vereinzelt mit Starkregen und stürmischen Böen, das Ganze bei 27 bis 30 Grad. Heute Abend lockert es dann schon wieder auf in der Nacht, dann kaum noch Wolken, Tiefstwerte 13 bis 8 Grad. Ja, und morgen viel Sonne, wenig Wolken, 27 bis 29 Grad. Und Dienstag nahezu ungestörter Sonnenschein bei 27 bis wieder 30 Grad.
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6: A4 Görlitz Richtung Dresden zwischen Ohorn und Pulsnitz, defekter Bus auf der Standspur und Vorsicht Personen an der Fahrbahn. B171 zwischen Abfahrt B174 Lauterbacher Straße und Marienberg, Vollsperrung nach Unfall und gesperrt die Kirnitschtalstraße zwischen Bad Schandau und Zeughausstraße nach Unfall mit Straßenbahn. Es blitzt in Schepplitz S34 beidseitig.
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0: Kurz nach zwei, schön, dass Sie eingeschaltet haben. Hier bei uns geht's weiter mit ABBA, Milli Vanilli und Nana Muscuri für die Spätaufsteher heute. Guten Morgen, Sonnenschein. Hallo, schönen Nachmittag.
7: Guten Morgen.

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Wir wünschen allzeit besten Empfang hier bei uns auf Antenne Sachsen über DAB Plus und natürlich auch im Stream. Schön, dass Sie eingeschaltet haben und wir Sie durch diesen Sonntag begleiten dürfen. Ja, langes Pfingstwochenende, trotzdem gibt es natürlich auch heute wieder die Schlager der Woche. Ab 16 Uhr mit Bodo Heinze eine Stunde nochmal in der Wiederholung vom Freitagabend Ihre ganz persönlichen Top 10. Und Schlager gibt es bei mir auch gleich schon mal von Matthias Reim, vorher noch Kleimi Fischer.

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wecken schon ein bisschen Urlaubs- und Sommergefühle und bei dem Wetter da draußen macht sich das natürlich besonders gut. Also Sonnenbrille auf für Albano und Romina, Power Felicita hier bei uns auf Antenne Sachsen. 70er, 80er und die schönsten Schlager jetzt mit dem Mann, der, wenn schönes Wetter draußen ist, auch Open Air auf der Bühne steht. Im Juni ist es wieder soweit, Roland Kaiser.

0: kurz vor drei. Da gibt's die Antenne Sachsen Nachrichten bei uns. Danach Musik von Show Wadi Wadi, Under the Moon of Love.
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3: Mit Michael Daub. Guten Tag. Der Fachkräftemangel trifft die Landwirte in Sachsen immer stärker. Das geht aus einer Analyse der Landesarbeitsagentur hervor. Es arbeiten rund 20% weniger Menschen in Sachsens Landwirtschaft als noch vor 10 Jahren. Thomas Emrich, der Chef der Agrargenossenschaft Naundorf-Niedergoseln im Landkreis Nordsachsen, kennt das Problem.
4: Unsere Arbeit ist ja von Montag bis Sonntag, je nachdem welcher Bereich, auch rund um die Uhr. Und das ist eben meistens der Knackpunkt, wo der eine oder andere nicht kommen wird, weil es eben zu kompliziert ist von den Arbeitszeiten. Und dann eben auch dann die Arbeitsbereitschaft an sich. Das ist dann auch manchmal so ein Problem, weil eben auch dann durchaus so viel Handarbeit ist.
3: In Sachsen ist die Zahl der Diebstähle im vergangenen Jahr um fast 9% gesunken. Insgesamt registrierte die Polizei knapp 88.900 Fälle. Das geht aus aktuellen Zahlen des Innenministeriums hervor. Besonders betroffen ist demnach Leipzig mit der höchsten Diebstahlrate im Freistaat, gefolgt von Dresden und Chemnitz. Im Erzgebirgskreis wurden die wenigsten Taten gemeldet. Der Fahrgastverband Pro Bahn kritisiert die geplanten Kürzungen im Chemnitzer Nahverkehr. Die Stadt will rund 2,9 Millionen Euro sparen und dafür vor allem das Busangebot einschränken. Ab Dezember soll unter anderem der Nachtfahrbetrieb früher beginnen, mit weniger Linien, längeren Fahrzeiten und mehr Umstiegen. Der Großteil der Wege aller Fahrgäste bleibe aber unberührt, hieß es von der Stadt. Diese begründet die Pläne mit steigenden Kosten für Personal, Kraftstoff und Energie. Ein Stellenabbau sei nicht vorgesehen. Papst Leo hat zu Pfingsten zu Frieden und Versöhnung aufgerufen. Bei der Messe im Petersdom sagte er, Gewalt und Irrtümer würden die Welt altern lassen. Der Heilige Geist dagegen bringe neue Kraft und Hoffnung. Zum Abschluss seiner Predigt betonte der Papst, Kriege würden nicht durch Supermächte gewonnen, sondern durch die Allmacht der Liebe. Pfingsten gilt als Geburtstag der Kirche. In Paris starten heute die French Open. Tennisstar Alexander Zverev bekommt es zum Start mit dem Franzosen Benjamin Bonzi zu tun. Außerdem sind zum Auftakt auch die deutschen Profis Yannick Hanfmann und Tamara Korpatsch im Einsatz. Mitfavorit Novak Djokovic startet ebenfalls heute ins Turnier.
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5: Heute Nachmittag mehr Wolken und örtlich Schauer, auch einzelne Gewitter sind möglich, vereinzelt mit Starkregen und stürmischen Böen, das Ganze bei 27 bis 30 Grad. Heute Abend lockert es dann schon wieder auf in der Nacht, dann kaum noch Wolken, Tiefstwerte 13 bis 8 Grad. Ja, und morgen viel Sonne, wenig Wolken, 27 bis 29 Grad. Und Dienstag nahezu ungestörter Sonnenschein bei 27 bis wieder 30 Grad.
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5: A4 Dresden Richtung Chemnitz, zwischen Wilsdruff und dem Dreieck Nossen. Ein bisschen stockender Verkehr hier, defekter Bus auf der Standspur und Personen auf der Fahrbahn, deswegen rechte Spur gesperrt. Und gesperrt auch die B171 zwischen Abfahrt B174, Lauterbacher Straße und Marienberg. Hier Unfall und Vollsperrung.
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0: Kurz nach drei haben wir es. So, jetzt ein Eis dazu. Musik von den Twins, Soundkonvoi und Show Body Body. Das ist die richtige Mischung für Ihren Pfingstsonntag. Hallo.

und Balletdancer hier bei uns auf Antenne Sachsen. 70er, 80er und die schönsten Schlager. Und auch die Musik der Bee Gees gehört natürlich mit dazu. 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Weiter geht's bei uns erstmal mit anderer Kultmusik von einer Band, auch mit B, die Beatles. Yesterday.

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1: Schönen Sonntagnachmittag hier bei uns auf Antenne Sachsen und wir schicken Sie zu Bee Gees bei Main Course, eine Bee Gees Tribute Show, die man gesehen haben sollte. In Leipzig im Gewandhaus am Donnerstag ist es schon soweit und nirgendwo gibt's so richtig Geschenke zu Pfingsten bei uns schon, denn ich verschenke jetzt wieder 2 Tickets. Sie wissen ja, mit uns zu den schönsten Konzerten einfach auf antennesachsen.de gehen, reinklicken und Bescheid sagen, dass Sie gewinnen wollen. Gibt auch noch viele weitere Konzerte von Bryan Adams bis Steve Hackett. Und die Mandy, die wollte aber zu den Hits von Bee Gees feiern. Und die rufen wir jetzt mal an und wollen sie mal überraschen. Und hier ist Antenne Sachsen, Robert Drexler. Schönen guten Tag.
2: Hallo.
1: Hallo, wir müssten bei der Mandy in Chemnitz gelandet sein, ist das korrekt?
2: Genau. Ja.
1: Ich habe mir sagen lassen, liebe Mandy, Sie würden gerne mal so zu der Musik von Bee Gees so ein bisschen abfeiern.
2: Ja.
1: Mhm. Und zwar am Donnerstag bei Bee Gees bei Main Course und das nicht irgendwo, sondern im großen Saal vom Gewandhaus in Leipzig. Wäre das was?
2: Das wäre was. Das ist ja super.
1: Ein Kollege von mir sagt zwar immer, Pfingsten sind die Geschenke am geringsten, aber wir schenken Ihnen einfach mal 2 Tickets dafür. Herzlichen Glückwunsch.
2: Dankeschön. Da freue ich mich. Super.
1: Dann wünschen wir ganz viel Spaß und natürlich auch weiterhin ganz viel Spaß beim Antenne Sachsen hören.
2: Dankeschön.
1: Und noch ein schönes Pfingstwochenende.
2: Danke gleichfalls. Tschüss.
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0: kurz vor vier. Da gibt's gleich bei uns die Antenne Sachsen Nachrichten und danach nochmal die Schlager der Woche mit Bodo Heinze. Viel Spaß dabei. Ich bin Robert Drexler. Wir hören uns nachher wieder.
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4: Mit Michael Daub. Guten Tag. Nach der Massenschlägerei im nordsächsischen Mockrena hat die Polizei zahlreiche Verfahren gegen die Beteiligten eingeleitet. Ein 34-Jähriger aus Montenegro wurde bereits per Haftbefehl gesucht. Er wurde in eine JVA gebracht. Vier weitere, die vorübergehend in Gewahrsam waren, sind wieder entlassen worden. Freitagabend waren zwei Gruppen mit insgesamt etwa 40 Personen aufeinander losgegangen, teils mit Baseballschlägern und Schaufeln. Sieben wurden verletzt, vier davon schwer. Bei den Beteiligten habe es sich um Bulgaren, Tschechen und Slowaken gehandelt, so ein Polizeisprecher. Betroffene der Leipziger Amokfahrt sowie Angehörige der Opfer können bei der Verkehrsopferhilfe eine Entschädigung beantragen. Das hat der Berliner Verein der Deutschen Haftpflichtversicherer mitgeteilt. Die Zahlungen liegen bei Todesfällen bei bis zu 7,5 Millionen Euro und bei Sachschäden bei bis zu gut einer Million. Dafür muss man sich aber auch dort melden. Das sei zum Beispiel über die speziell eingerichtete E-Mail leipzig@verkehrsopferhilfe.de möglich. Dort könne ein formloser Antrag gestellt werden. Bisher habe das aber noch niemand gemacht. Das heiße Pfingstwochenende genießen viele im oder am Wasser. Es ist oft voll an den Seen und in Frei- und Schwimmbädern. Die Deutsche Lebensrettungsgesellschaft warnt jedoch vor der Gefahr tödlicher Badeunfälle. Mehr von Tanja Wagner.
5: So mancher Bademeister dürfte die Tage mit einem mulmigen Gefühl am Beckenrand sitzen. Denn noch immer gibt es laut DLRG viel zu viele Nichtschwimmer im Land. In etlichen Schwimm- und Freibädern gilt mittlerweile die Regel, ohne Bronzeabzeichen geht's ohne erwachsene Begleitung auch nicht hinein. Große Gefahren lauern auch an unbeaufsichtigten Badestellen.
4: Die Zahl klingt erst einmal hoch. Letztes Jahr sind in Deutschland der Bundesnetzagentur zufolge knapp 3 Milliarden SMS verschickt worden. Das waren aber auch nur halb so viele wie im Jahr davor. Außerdem sind 3 Milliarden auf einen Handynutzer in Deutschland runtergerechnet nicht viel. In Zeiten von WhatsApp, Signal und Co. verliert die SMS immer mehr an Bedeutung. Auch Banken und Unternehmen setzen zunehmend auf andere Sicherheitsverfahren statt auf SMS-Codes.
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6: Heute Nachmittag mehr Wolken und örtlich Schauer, auch einzelne Gewitter sind möglich, vereinzelt mit Starkregen und stürmischen Böen, das Ganze bei 27 bis 30 Grad. Heute Abend lockert es dann schon wieder auf, in der Nacht dann kaum noch Wolken, Tiefstwerte 13 bis 8 Grad. Ja, und morgen viel Sonne, wenig Wolken, 27 bis 29 Grad und Dienstag nahezu ungestörter Sonnenschein bei 27 bis wieder 30 Grad.
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6: A4 Dresden Richtung Chemnitz zwischen Wilsdruff und Dreieck-Nossen. Defekter Bus auf der Standspur, hier rechte Spur gesperrt. Und B171 zwischen Abfahrt B.

0: 174 Lauterbacher Straße und Marienberg Vollsperrung nach Unfall.
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2: Hallo liebe Schlagergemeinde, die neue Ausgabe der Schlager der Woche steht in den Startlöchern. Wie immer entscheidet Ihre Stimme über die Platzierungen. Vielen Dank an alle, die abgestimmt haben. Und der Hinweis, alle drei Neuvorstellungen sind mit dabei. Wir starten mit Platz 10. Joey Heindle, schwer zu erklären.
3: Schwer.

Er ist unverändert unsere Nummer 10, Joey Heintle, schwer zu erklären. Und schon kommen wir zu unserem ersten Neueinstieg. Mit seinem Titel über italienisches Lebensgefühl und romantische Momente ist er neu dabei auf Platz 9. Oliver Heid, wir Romantiker.

0: Von Platz 7 ging es auf die 8 für Sonja Liebing, schon längst verliebt.
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0: Wir landen heute im Jahr 1978. Die erste Notierung gab es in den Charts am 21. August. Der Titel war dann 21 Wochen platziert, davon 4 Wochen in den Top 10. Die höchste Notierung war dabei Platz 6. Bruce Lowe, die Legende von Babylon.

Tja, das ist die Legende von Babylon. Das ist nun ein paar tausend Jahre her. Und heute versteht heute der eine Mensch,

Unser Zeitreisetitel mit Bruce Lowe, die Legende von Babylon. Das Original, einer der großen Disco-Klassiker von Bonnie M., Rivers of Babylon, der in den deutschsprachigen Ländern und auch in Großbritannien Platz 1 der Charts erreichte. Bruce Lowe verlieh mit seiner markanten Bassstimme seinen Titeln immer wieder eine ganz besondere Note. Seine ersten Erfolge feierte er bereits in den 50ern, unter anderem mit Das alte Haus von Rocky Doki. Und von der Zeitreise geht es wieder in die Gegenwart und damit zurück zu den Top 10. Er musste gegenüber der Vorwoche 4 Plätze abgeben. Heute die 7, Christian Leis, weil wir Träumer sind.

Sie hören Antenne Sachsen mit den Schlagern der Woche. Für Cora mit Superfrau Number One ging es diesmal von Platz 5 auf die 6. Allerdings heißt es heute Bye Bye. Nach 8 Wochen haben die beiden die maximal mögliche Teilnahme erreicht. 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Eine JBL Bluetooth Box Go 4. Bei der nächsten Platzierung kommen wir zu unserem zweiten Neueinstieg. Allerdings noch nicht zum höchsten der Woche. Sie steigt ohne Umwege direkt auf der 5 ein. Vanessa Mai, Rohdiamant.

0: Gegenüber der Vorwoche musste er zwei Plätze abgeben. Heute die vier. Frank Schöbel, das Leben ist schön. Allerdings auch schon zum siebten Mal dabei. Das heißt, einmal darf er noch.
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0: Treppen runter und rein in den Keller. Heute finden wir hier verstaubte Platten und ausschließlich Titel, die nicht mehr in den Top Ten sind. Sie ist ausgeschieden, weil sie bereits achtmal dabei war. In der letzten Woche unser Platz 9, Maite Kelly.
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0: Sie war in der letzten Sendung auf Platz 8, Kerstin Ott.
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0: Und in der letzten Ausgabe noch unser Platz 6, Rosanna Rocci.
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0: Es geht die Treppen wieder hoch und zurück ins Studio. Eine Etage weiter oben warten die Neuvorstellungen. Die nächste Künstlerin hat ihren Liebsten in ihrem letzten Song noch mit viel Witz und Leichtigkeit weggeschickt, genauer gesagt nach Barcelona. Jetzt rudert sie mit einem Augenzwinkern zurück und sagt, war doch alles nicht so gemeint. Christine Stark, Neuvorstellung 1, Alemannia.
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René Ulbrich, Neuvorstellung 2, Josephine. Auch sein neuer Titel stammt wieder aus eigener Feder und er steht für Liebe, Lust und Sommer. Und da aller guten Dinge drei sind, hier jetzt die dritte Neuvorstellung in den Schlagern der Woche. Saskia Leppin, weiß ich, was bewegt.

0: in den Schlagern der Woche. Neuvorstellung 3. Saskia Leppin, weil sich was bewegt. Als HSV und genereller Fußballfan hat sie sich von der besonderen Magie großer Fußballmomente inspirieren lassen. Mit Blick auf die WM 2026 liefert Saskia Leppin einen Song für alle, die dieses Kribbeln kennen, wenn plötzlich Millionen Menschen gemeinsam mitfiebern. Und ein Titel, der zeigt, wenn Hoffnung, Leidenschaft und Vorfreude zusammenkommen, dann bewegt sich eben was. Und ob sich Ihr Titel oder eine andere Neuvorstellung in Richtung Top 10 bewegen wird, das liegt in Ihrer Hand. Stimmen Sie ab und wählen Sie auf Antenne Sachsen Ihre drei Favoriten.
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0: Den heutigen Wunschtitel hat uns Verena Berger aus Torgau geschickt. Andreas Martin, die Farben der Liebe.

Der Wunschtitel, die Farben der Liebe, vom Album Träumer, Tänzer, Spinner mit Andreas Martin. Einer der großen Namen des deutschen Schlagers mit seiner unverwechselbaren Stimme und vielen erfolgreichen Songs hat er über Jahre die Schlagerszene geprägt. Titel wie Amore Mio, Ich fang dir den Mond und andere werden bis heute gern gespielt, so auch hier bei Antenne Sachsen. Und vielleicht kommt auch bald Ihr Ohrwurm. An dieser Stelle schicken Sie uns diesen und vergessen Sie nicht, Ihre drei Favoriten unter Antenne Sachsen zu wählen. Unter allen, die mitmachen, verlosen wir eine niegelnagelneue JBL Bluetooth Box. Diese geht heute an Martin Hasse aus Ilmenau. Herzlichen Glückwunsch! Wir kommen zur Spitzengruppe. Gleich lösen wir auf, wer heute unsere Nummer 1 ist. Doch vorher schauen wir auf die nächsten Platzierungen. Die nächste Interpretin haben wir letzte Woche neu vorgestellt. Somit ist klar, sie ist unser höchster Neueinstieg. Von 0 hat sie gleich den Sprung auf das Treppchen geschafft. Heute auf der 3, Linda Jung, Liebesbriefe.

0: von Platz 4 ging es rauf auf die 2 für Francine Jordy und ihren Mutmacher-Song. Der Titel lädt dazu ein, den eigenen Wert zu erkennen und erinnert uns daran, dass niemand perfekt sein muss. Zuvor in den Schlagern der Woche auf Platz 3 Linda Jung, Liebesbriefe.
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0: Sie konnte den Schlagerthron verteidigen. Die sympathische Sängerin aus der Lausitz ist erneut unsere Nummer 1, Niki Schubert. Und das Leben spielt mit mir. Bevor wir die Spitzenposition hören, bedanke ich mich fürs Einschalten. Mein Name ist Bodo Heinze. Und nicht vergessen, nächste Woche gleiche Welle, gleiche Stelle. Bis dahin eine schöne und gesunde Zeit. Hier die alte und neue Nummer 1, Niki Schubert. Das Leben spielt mit mir.

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1: Mit Michael Daub, guten Abend. Nach dem Hauseinsturz in Görlitz sind 9 Gebäude inzwischen wieder am Gasnetz. Bauteams konnten die Hausanschlüsse zu einer Parallelleitung zügig einrichten. Das haben die Stadtwerke mitgeteilt. Bewohner der anderen, vom Gasnetz getrennten Häuser müssen sich weiter gedulden. Das betrifft die abgestellten Gebäude zwischen Emmerich- und Schillerstraße. Als Gründe nannte der Versorger die laufenden Ermittlungen der Kriminalpolizei und die notwendige Beseitigung von Trümmern. Sachsen zeichnet in diesem Jahr wieder Ehrenamtliche für ihr besonderes Engagement in der Kultur aus. Ab sofort können dafür Vorschläge eingereicht werden. Mit der Auszeichnung soll die Arbeit der freiwilligen Helfer und ihr wertvoller Beitrag für die sächsische Kulturlandschaft gewürdigt werden. Das erklärte Kulturministerin Barbara Klepsch. Kultur lebe vom Engagement der Menschen, die sich ehrenamtlich für Kultur und gesellschaftlichen Zusammenhalt einsetzen, so die CDU-Politikerin. Wir schreiben immer weniger SMS. Laut Bundesnetzagentur sind letztes Jahr gut 2,9 Milliarden verschickt worden, etwa halb so viel wie noch 2024. Mehr Infos von Ursula Winkler.
2: Wie viel kann in 160 Zeichen gesagt werden? Im absoluten SMS-Rekordjahr 2012 wussten das sicher noch viele. Damals wurden hierzulande knapp 60 Milliarden SMS versendet. 20 mal so viele wie zuletzt. Da waren es im Schnitt pro Nutzer nur noch 2 SMS im Monat. Die meisten schreiben ihre Nachrichten viel lieber in Chatdiensten wie WhatsApp oder Signal.
1: In 18 Tagen beginnt die Fußball-Weltmeisterschaft in den USA, Kanada und Mexiko. Mit Blick auf Fanfeste in Deutschland sieht Innenminister Dobrindt momentan keine konkrete Bedrohungslage wegen des Iran-Konflikts. Den Zeitungen der Funke Mediengruppe hat er gesagt, dass die Sicherheitsbehörden die Lage sehr genau im Blick behalten, auch gegenüber möglichen extremistischen Gruppen oder einzelnen Personen.
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3: Zum Abend hin lockert es wieder auf, in der Nacht dann kaum Wolken bei Tiefstwerten 13 bis 8 Grad. Morgen viel Sonne und wenig Wolken, 27 bis 29 Grad. Und auch am Dienstag nahezu ungestörter Sonnenschein bei 27 bis 30 Grad.
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3: A9 Berlin Richtung Leipzig zwischen Halle und Wiedemar. Vorsicht, Gegenstände auf der Fahrbahn. Badewitz, die Horkenstraße ist immer noch gesperrt und gesperrt auch die Straße zwischen Niederkainer und Litten nach Unfall.
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5: Und damit nochmal willkommen zurück mit den Bengals, DJ Ötzi und Nick P. und Billy Swan, I Can Help. Auf geht's in den Pfingstsonntagabend.

und Manic Monday. Ja, der Montag hat ja immer so ein bisschen, naja, keinen guten Ruf, sagen wir es mal so. Da geht die Woche los. Da können wir den Pfingstmontag aber natürlich ausklammern, weil der bedeutet für die meisten von uns nochmal frei haben. Also schon mal schön Pfingstmontag morgen und weiter geht's bei uns mit dem Mann am Klavier, Richard Kleidermann.

0: Halb sechs haben wir's. Schönen Pfingstsonntag gleich mit Jürgen Drews hier bei uns auf Antenne Sachsen.
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finde ich zum Sommerwetter einwandfrei da draußen. Gazebo und Alain Chopin hier bei uns auf Antenne Sachsen. Das ist so ein bisschen entspannte Musik und um so ein bisschen auch das Urlaubsfeeling noch anzuheizen, fahren wir jetzt gemeinsam gedanklich zumindest, oder vielleicht sind Sie ja tatsächlich auf dem Weg dahin, so ein bisschen an die Ost- oder Nordsee. Da gibt's ja viele Leuchttürme. Hier ist Nena.

0: kurz vor sechs. Antenne Sachsen gleich zurück mit den Nachrichten. Danach Musik von Ingrid Peters.
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3: Mit Michael Daub. Guten Abend. Nach dem Hauseinsturz in Görlitz sind 9 Gebäude inzwischen wieder am Gasnetz. Bauteams konnten die Hausanschlüsse zu einer Parallelleitung zügig einrichten. Das haben die Stadtwerke mitgeteilt. Bewohner der anderen vom Gasnetz getrennten Häuser müssen sich weiter gedulden. Das betrifft die abgestellten Gebäude zwischen Emmerich- und Schillerstraße. Als Gründe nannte der Versorger die laufenden Ermittlungen der Kriminalpolizei und die notwendige Beseitigung von Trümmern. Sachsen zeichnet in diesem Jahr wieder Ehrenamtliche für ihr besonderes Engagement in der Kultur aus. Ab sofort können dafür Vorschläge eingereicht werden. Mit der Auszeichnung soll die Arbeit der freiwilligen Helfer und ihr wertvoller Beitrag für die sächsische Kulturlandschaft gewürdigt werden. Das erklärte Kulturministerin Barbara Klepsch. Kultur lebe vom Engagement der Menschen, die sich ehrenamtlich für Kultur und gesellschaftlichen Zusammenhalt einsetzen, so die CDU-Politikerin. Wir schreiben immer weniger SMS. Laut Bundesnetzagentur sind letztes Jahr gut 2,9 Milliarden verschickt worden, etwa halb so viel wie noch 2024. Mehr Infos von Ursula Winkler.
4: Wie viel kann in 160 Zeichen gesagt werden? Im absoluten SMS-Rekordjahr 2012 wussten das sicher noch viele. Damals wurden hierzulande knapp 60 Milliarden SMS versendet. 20 mal so viele wie zuletzt. Da waren es im Schnitt pro Nutzer nur noch 2 SMS im Monat. Die meisten schreiben ihre Nachrichten viel lieber in Chatdiensten wie WhatsApp oder Signal.
3: In 18 Tagen beginnt die Fußball-Weltmeisterschaft in den USA, Kanada und Mexiko. Mit Blick auf Fanfeste in Deutschland sieht Innenminister Dobrindt momentan keine konkrete Bedrohungslage wegen des Iran-Konflikts. Den Zeitungen der Funke Mediengruppe hat er gesagt, dass die Sicherheitsbehörden die Lage sehr genau im Blick behalten, auch gegenüber möglichen extremistischen Gruppen oder einzelnen Personen.
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5: Zum Abend hin lockert es wieder auf, in der Nacht dann kaum Wolken bei Tiefstwerten 13 bis 8 Grad. Morgen viel Sonne und wenig Wolken, 27 bis 29 Grad. Und auch am Dienstag nahezu ungestörter Sonnenschein bei 27 bis 30 Grad.
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5: B156 Senftenberg Richtung Bautzen in Höhe S108, Unfall im Kreuzungsbereich, hier Vollsperrung. Vollgesperrt auch die B173 in Höhe Alte Reichenbacher Straße, auch hier Unfall im Kreuzungsbereich. Und gesperrt auch die Straße zwischen Niederkainer und Litten nach Unfall.
2: Schönes Wochenende. Hier ist Robert Drexler.
0: Ja, und Stündchen haben wir noch gemeinsam hier bei uns auf Antenne Sachsen mit Milli Vanilli gleich und aber. Und wir starten mit Ingrid Peters und ihrer deutschen Version von Rose Laurent Affe.

Und in der Nähe von Leipzig sind. Die 27. Leipziger Bierbörse findet auch heute nochmal statt. Bis 24 Uhr kann man da gerne nochmal ein gepflegtes und vielleicht auch besonderes Bierchen trinken. Übrigens für alle, die es heute nicht mehr schaffen, auch morgen darf nochmal eingeschenkt werden, und zwar ab 13 Uhr. Egal für was Sie sich entscheiden, schönen Abend, wenn es auch vielleicht nur zu Hause auf dem Balkon oder Terrasse ist. Viel Spaß!

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Schönen Pfingstsonntag-Abend. Antenne Sachsen hier mit 70ern, 80ern und den schönsten Schlagern. Heute an diesem 24. Mai. Ja, vielleicht sind Sie heute Abend nochmal auf der Terrasse unterwegs oder beim Grillen im Garten oder wo auch immer Sie gerade sind. Dann essen Sie heute auch nochmal was Gesundes dazu. Ja, das ist jetzt nicht irgendwie der Moralapostel, sondern ich habe heute gelesen, heute ist eine Kiwi-Tag. Den hat tatsächlich die Vermarktungsgesellschaft für neuseeländische Kiwis ins Leben gerufen und wird seit der Zeit begangen. Also vielleicht haben Sie noch eine auf Lager, dann gibt's die sozusagen fürs gute Gewissen neben Fleisch und Wurst dazu. Also für was auch immer Sie sich entscheiden, guten Appetit und schönen Abend jetzt mit Silly.

0: Danke fürs Einschalten. Antenne Sachsen hier mit Robert Drexler. Ich wünsche Ihnen noch einen schönen Pfingstsonntagabend. Gleich mit Musik von Hot Chocolate und Roland Kaiser mit Maite Kelly. Vielleicht ja ein kleines Tänzchen zum Pfingstsonntagabend. Warum hast du nicht Nein gesagt?
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0: Am Abend und in der Nacht sind meist nur wenige Wolken am Himmel. Ein ganz kleines Gewitterrisiko besteht. Ansonsten bleibt es aber trocken. 14 bis 11 Grad sind die Tiefsttemperaturen. Morgen starten wir in den Pfingstmontag mit viel Sonnenschein. Dazu ab und zu mal ein paar harmlose Wolken bei 26 Grad maximal. Auch in den nächsten Tagen ist die Sonne Dauergast. Ab Mittwoch wird es dabei aber ein bisschen kühler.
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0: Guten Abend auf die Straßen. Die A4 Erfurt Richtung Chemnitz zwischen Gera Langberg und Gera. Ein totes Tier auf der Fahrbahn. Auf der B156 in Höhe der S108 in Drehna. Ein Unfall im Kreuzungsbereich, derzeit voll gesperrt. Und die Kreisstraße zwischen Niederkainer und Litten ist nach einem Unfall ebenfalls voll gesperrt.

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1: Am Abend und in der Nacht sind meist nur wenige Wolken am Himmel. Ein ganz kleines Gewitterrisiko besteht. Ansonsten bleibt es aber trocken. 14 bis 11 Grad sind die Tiefstemperaturen. Morgen starten wir in den Pfingstmontag mit viel Sonnenschein. Dazu ab und zu mal ein paar harmlose Wolken bei 26 Grad maximal. Auch in den nächsten Tagen ist die Sonne Dauergast. Ab Mittwoch wird es dabei aber ein bisschen kühler.
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1: Guten Abend auf die Straßen. Die A4 Erfurt Richtung Chemnitz zwischen Gera-Langberg und Gera ein totes Tier auf der Fahrbahn. Auf der B156 in Höhe der S108 in Drehna ein Unfall im Kreuzungsbereich, derzeit voll gesperrt. Und die Kreisstraße zwischen Niederkainer und Litten ist nach einem Unfall ebenfalls voll gesperrt.
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3: Am Abend und in der Nacht sind meist nur wenige Wolken am Himmel. Ein ganz kleines Gewitterrisiko besteht. Ansonsten bleibt es aber trocken. 14 bis 11 Grad sind die Tiefstemperaturen. Morgen starten wir in den Pfingstmontag mit viel Sonnenschein. Dazu ab und zu mal ein paar harmlose Wolken bei 26 Grad maximal. Auch in den nächsten Tagen ist die Sonne Dauergast. Ab Mittwoch wird es dabei aber ein bisschen kühler.

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1: Am Abend und in der Nacht sind meist nur wenige Wolken am Himmel. Ein ganz kleines Gewitterrisiko besteht. Ansonsten bleibt es aber trocken. 14 bis 11 Grad sind die Tiefstemperaturen. Morgen starten wir in den Pfingstmontag mit viel Sonnenschein. Dazu ab und zu mal ein paar harmlose Wolken bei 26 Grad maximal. Auch in den nächsten Tagen ist die Sonne Dauergast. Ab Mittwoch wird es dabei aber ein bisschen kühler.
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1: Am Abend und in der Nacht sind meist nur wenige Wolken am Himmel. Ein ganz kleines Gewitterrisiko besteht. Ansonsten bleibt es aber trocken. 14 bis 11 Grad sind die Tiefsttemperaturen. Morgen starten wir in den Pfingstmontag mit viel Sonnenschein. Dazu ab und zu mal ein paar harmlose Wolken bei 26 Grad maximal. Auch in den nächsten Tagen ist die Sonne Dauergast. Ab Mittwoch wird es dabei aber ein bisschen kühler.
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1: Bis zum Morgen ist der Himmel wechselnd bewölkt. Die Temperaturen in den Frühstunden zwischen 14 und 11 Grad. Am Tag geht's rauf bis auf 26 Grad. Dazu ein Wechsel aus Sonne und Wolken am Himmel. Auch in den nächsten Tagen freundliches Wetter. Ab Mittwoch wird's ein bisschen kühler, aber die Sonne, die bleibt unser Dauergast.
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1: Bis zum Morgen ist der Himmel wechselnd bewölkt. Die Temperaturen in den Frühstunden zwischen 14 und 11 Grad. Am Tag geht's rauf bis auf 26 Grad. Dazu ein Wechsel aus Sonne und Wolken am Himmel. Auch in den nächsten Tagen freundliches Wetter. Ab Mittwoch wird's ein bisschen kühler, aber die Sonne, die bleibt unser Dauergast.
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1: Bis zum Morgen ist der Himmel wechselnd bewölkt. Die Temperaturen in den Frühstunden zwischen 14 und 11 Grad. Am Tag geht's rauf bis auf 26 Grad. Dazu ein Wechsel aus Sonne und Wolken am Himmel.